0: Das Omen.
1: Stimmt, ja. Sandhirngezüge, welcher Sand habe ich, ja?
2: Sieh, Olio, ein Radio, da muss noch was.
1: Lass ein Pover. Kick aus der Credit, Stupido.